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1: Es ist 8 Uhr.

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1: Einen schönen Freitagvormittag hier bei Radio Mora, Ihrem mehrsprachigen Sender aus Oberwart. Am Mikrofon begrüßt Sie Susanne Horbert. Schön, dass Sie auch heute wieder bei unserer Romani Ora mit dabei sind. Wir begleiten Sie mit einer Stunde voller schöner Roma-Musik und guter Stimmung. Lehnen Sie sich zurück und hören Sie zu und lassen Sie den Freitag ganz in Ruhe auf sich wirken. 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

Ich freue mich, dass Sie auch heute wieder bei unserer Romaniora mit dabei sind und ich Sie durch die kommende Stunde begleiten darf. Das Wochenende rückt schon näher. Vielleicht sind Sie noch bei der Arbeit unterwegs oder genießen bereits einen ruhigen Vormittag. Freuen Sie sich auf unser aktuelles Tagesthema, interessante Neuigkeiten und eine abwechslungsreiche Auswahl an unserer schönen Musik. Ich wünsche Ihnen gute Unterhaltung, viel Freude beim Zuhören und einen guten Start ins Wochenende.

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2: 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Ja, und betreibe seit 2008 die Hundepension hier. Das ist eine Pension oder sagen wir so wie ein Hotel ähnlich, wo Hunde im Notfall oder wenn Leute in Urlaub fahren oder ins Krankenhaus müssen oder kurzfristig irgendwas zu tun haben, wo sie ihre Hunde bei uns unterbringen. Ja, und wir schauen drauf dann.
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2: 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Ja, 90% ist Urlaub und Krankenhaus oder Kuraufenthalte und sonst, ja, wenn halt irgendwie ein Not am Mann ist, wo man meinen Hund unterbringen muss.
1: Neben der rechtzeitigen Planung spielt natürlich auch der finanzielle Rahmen eine Rolle. 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
1: Weil die Trennung vom Haustier oft schwerfällt, entscheiden sich viele Besitzer bewusst gegen eine Pension. 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
3: Ja, heuer haben wir noch nichts gefunden. Das ist ein bisschen schwierig bei uns. Wir haben hohe Voraussetzungen, weil wir drei Hunde haben, die wollen wir mitnehmen. Und da brauchen wir einen eingezäunten Garten, sonst ist das kein Urlaub. Und das ist halt schwierig. Aber wir haben schon gebucht für nach Silvester und für die nächsten Osterferien.
1: Ob man den Vierbeiner nun mitnimmt oder zu Hause lässt, muss am Ende jeder für sich selbst entscheiden. Für alle anderen ist es aber definitiv beruhigend zu wissen, dass die Hunde in der Hundepension Pertl in Kemeten bestens aufgehoben sind und dort eine gute Zeit verbringen.

Der Verkauf von alkoholischen Getränken über Automaten ist in Österreich künftig nicht mehr erlaubt. Das hat der Nationalrat beschlossen. Ziel der neuen Regelung ist es, den Jugendschutz zu stärken und den Zugang zu Alkohol besser zu kontrollieren. Da bei Verkaufsautomaten das Alter der Käufer und Käuferinnen oft nicht zulässig überprüft werden kann, soll der Verkauf von Bier, Wein, Spirituosen und anderen alkoholischen Getränken auf diesem Weg beendet werden. Mit der neuen Regelung soll sichergestellt werden, dass alkoholische Getränke nur dort verkauft werden, wo eine wirksame Alterskontrolle möglich ist. Die Bestimmung ist Teil eines Maßnahmenpakets zum Schutz von Kindern und Jugendlichen. Die neuen Vorschriften treten nach den gesetzlich vorgesehenen Fristen in Kraft. Betreiberinnen und Betreiber betroffener Automaten müssen ihre Angebote entsprechend anpassen. 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
1: In Oberwart geht eine Ära zu Ende, das bekannte Stadtcafé schloss bereits vor einigen Jahren seine Türen. Viele Jahre lang war das Café ein beliebter Treffpunkt für Stammgäste zum gemütlichen Plaudern, Zeitung lesen und für einen guten Kaffee. Geprägt wurde das Stadtcafé vor allem durch Gastronom Gustav Gamauf, der das Lokal 35 Jahre lang geführt hat. Mit seiner persönlichen Art und der familiären Atmosphäre wurde das Café für viele Oberwarterinnen und Oberwarter zu einem Stück Heimat. Für viele Gäste bleibt das Stadtcafé mit schönen Erinnerungen verbunden an gemeinsame Gespräche, Kaffeehausmomente und Begegnungen mitten im Herzen von Oberwart. Nun verschwindet ein Stück Oberwarter Geschichte. Die Abrissarbeiten haben bereits begonnen. Aber die Erinnerungen an das Stadtcafé und seinen langjährigen Gastgeber Gustav Gamauf bleiben erhalten. 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

Ausrüstung allein würden nicht ausreichen. Entscheidend seien auch genügend gut ausgebildete Soldatinnen und Soldaten. Seit der Empfehlung der Wehrdienstkommission sind mittlerweile 6 Monate vergangen. Gasser fordert nun eine rasche Umsetzung der vorgeschlagenen Reform. 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
2: Die SV Glöcherbau Oberwart empfängt im Informstadion in der ersten Runde des ÖFB-Cups Bundesligist Red Bull Salzburg. Morgen Samstag am 25. Juli ab 18 Uhr. 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Das Schleiferl-Turnier lädt alle Tennisbegeisterten zu einem sportlichen und geselligen Tag auf die Tennisanlage in Stegersbach ein. Sowohl aktive Teilnehmer als auch Zuschauer sind herzlich willkommen, spannende Matches und ein abwechslungsreiches Turniergeschehen zu erleben. Beginn ist morgen Samstag, den 25. Juli ab 8 Uhr am Tennisplatz Stegersbach. 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In der Bezirksstelle des Roten Kreuzes Oberwart kann jeden Dienstag von 14 bis 18 Uhr und jeden Mittwoch von 15 bis 19 Uhr Blut gespendet werden. 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Und jeden Samstag gibt es bäuerliche Produkte aus regionaler Erzeugung am Oberwarter Bauernmarkt. Von 7 bis 12 Uhr verwandelt sich der Oberwarter Stadtgarten in ein Bauernmarktparadies. 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
0: Schon wieder sind wir am Ende der heutigen Romaniora angekommen. Vielen Dank, dass Sie auch heute wieder mit dabei waren und uns Ihre Zeit geschenkt haben. Ich hoffe, unsere Themen oder unsere Musik waren eine angenehme Begleitung für Ihren Freitagvormittag. Ich verabschiede mich aus dem Radio Mora Studio in Oberwart und ich wünsche Ihnen noch einen schönen weiteren Tag, eine angenehme Mittagspause und natürlich guten Appetit. 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